0: Platz vor der Waldbühne. Und wir dürfen aus Sicherheitsgründen leider noch nicht mal Paul Linke spielen, obwohl das... Aber, okay, machen wir so. Das Orchester spielt und Sie versprechen mir, während wir spielen, schon nach Hause zu gehen. In Ordnung?
1: Also, bitte jetzt einfach pfeifend nach Hause laufen, nicht pfeifen, ja?
2: Das war doch eine klare Ansage zum Schluss von Kirill Petrenko und vorher auch noch von Jonas Kaufmann, um alle noch irgendwie trocken nach Hause zu bringen. Aufbruch und letztes Lied.